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0: Welt voller Terror. Voller Gewalt. Voller Furcht. Gibt es keine Hoffnung. Doch jetzt kommt ein Mann. Kommt ein Mann. Kommt ein Mann. Der uns alle retten wird.
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0: Grüßt euch hier auf Radio Emergency. Hier ist der Bagger mit der Morning Show. Und wenn ihr Lust habt mitzumachen, kein Problem, ja, dann macht davon Gebrauch. Wir haben einen Chat. Woi! Kommt einfach auf die Startseite radioemergency.de. Dort könnt ihr euch hier zu uns gesellen, ja, in den Chat. RE-Chat steht an dem Button. Einfach draufklicken. Keine Anmeldung nötig, ja. Also wir wollen keine Daten von euch, wir wollen euch. Ja, und wir starten wie immer mit guter Musik in den Vormittag. Heute bleiben wir mal ein bisschen ruhiger. Und ich habe hier ein emotionales Lied über Zusammenhalt und Menschlichkeit. Falls das noch jemandem ein Begriff ist, da draußen. Guten Morgen, ihr Lieben. Schön, dass ihr da seid. Bis gleich.
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Erik Fisch und seine Freunde waren das mit Geben und Nehmen, ein relativ neuer Song. Ja, der ist jetzt, von wann ist denn der überhaupt? Müsste ich mal kurz nachschauen. Ich guck mal. 2025, also aus dem letzten Jahr. Ja, aber noch nicht, ich glaube, es kam erst Ende des Jahres. Aber egal, ja, wollen wir uns mal nicht streiten. Hier ist die Morning Show auf Radio Emergency. Wir haben es jetzt genau 10:12. Und wenn ihr Lust habt, hier mitzumachen, gerne kommt in unseren hauseigenen Chat. Ich begrüße schon mal den Beaker, den Burns, den Fishhead, It's Urgent und Soundy. Ja, also wenn auch ihr da draußen Lust habt, ein wenig zu chatten hier, dann kommt einfach vorbei und dann seid ihr wieder unterwegs. Genau wie seit Tatio Mortis und das Ganze jetzt hier in euren Gehörgang. Guten Morgen.

Ja, Knockator führen uns den ganzen Wahnsinn der heutigen Zeit mal so ein bisschen vor Augen. Ja, Krieg hieß der Song, aus ihrem letzten Album stammt der. Und ja, der geht natürlich schon um diese ganzen Sachen, die da jetzt gerade laufen, ja. Es werden Öltanker bombardiert, ja. Warum nicht gleich noch eine Ölpest? Können wir gebrauchen, ja. Das lohnt sich alles. Oh Mann, Leute. Es wird immer schwieriger, ja. Und ganz ehrlich, ja, wenn ich da so drüber schaue, mir wird Angst und Bange, ja. Und das sind alles irgendwie komplett kriegslüsternde Menschen, die da unterwegs sind, die bestimmte Agenten im Kopf haben. Sie verdienen natürlich am Krieg, ja. Das darf man auch alles immer nicht vergessen. Sie verdienen am Krieg. Zelensky gibt nicht auf, weil er weiß genau, wenn er aufgibt, ist er weg, ja. Dann war es das mit unserem Schneekönig aus Kiew. Also, es ist alles so verfahren, ja. Statt dass die Menschen endlich mal auf sich besinnen, ja, sich auf sich selber besinnen und Menschlichkeit walten lassen und wirklich alle irgendwie an einem Strang ziehen, zusammenhalten. Und das Ganze, Leute, das fehlt. Das fehlt total, ja. Und ich meine, machen wir uns nichts vor, Putin ist kein Teufel. Der ist genauso korrupt wie alle anderen Politiker auf dieser Welt auch. Und da muss man ihn auch einordnen. Aber ich finde, er ist schon echt ein etwas ruhigerer. Ja, ich meine, er könnte jetzt die ganze Ukraine platt machen. Tut er aber nicht. Ja, geht wirklich gezielt vor, dass so wenig wie möglich normale Ukrainer ums Leben kommen. Ja, eigentlich sich das Ganze nur auf Soldaten beschränkt, was wirklich schlimm genug ist, ja. Dieses Sterben muss endlich ein Ende haben. Ich glaube, da sind wir uns alle einig. So, jetzt habe ich mich hier schon wieder so in Rage gequatscht. Musik! Flogging Molly hier mit Laura. Guten Morgen.

0: ebenso angekündigt, dass die digitale ID eingeführt werden soll, spätestens bis Ende des Jahres 2026. Und dann, als nächsten Schritt im Jahr 2029, werden sie die CBDC, den digitalen Euro, durchsetzen. Stellen wir uns einfach mal vor, was dann alles möglich wird. Sie können, wenn Sie wollen, sehen, was du kaufst. Sie können sehen, was du sparst. Sie können sehen, zu wem du Kontakt hast. Und Sie können sehen, was du online sagst. Denn der Zugang zu Social Media wird ebenfalls an die digitale ID gekoppelt. Natürlich nur für den Kinderschutz. Offiziell sagt man natürlich, dass all das nicht gegen die Bevölkerung genutzt werden soll. Aber ich bin gespannt, wie schnell sich das ändert, wenn jemand sich nicht an ihre Regeln hält. Das ist die totale Kontrolle. Und mein Gefühl sagt mir, dass das alles gerade sehr viel schneller kommt, als die meisten sich das vorstellen können. Kommentiere, Brief und ich sende dir mehr Nachrichten wie solche und folge mir sehr gern für mehr solcher Inhalte.
1: Revolution ist nicht ein kurzer Akt, wo mal irgendwas geschieht und dann ist alles anders. Revolution ist ein langer, komplizierter Prozess, wo der Mensch anders werden muss. Es gilt erstmal, ein Bewusstsein des Missstandes zu schaffen. Jetzt nicht gleich zu fragen, gib doch die Antwort. Ein Dutschke will keine Antwort geben. Das wäre genau die manipulative Antwort, die ich nicht zu geben bereit bin. Denn was soll es bedeuten, als Einzelner Antworten zu geben, wenn die gesamtgesellschaftliche Bewusstlosigkeit bestehen bleibt?
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Diguano Apes hier, zusammen mit der kanadischen Band Danko Jones, haben sie den Song nochmal neu aufgenommen. Ja, Open Your Eyes, gutes Thema auf jeden Fall. Open Your Eyes, öffnet eure Augen, Leute.

bevor es zu spät ist. Ja. Naja, wir kommen jetzt in der Morning Show zu einer Band, die ja, ein Nebenprojekt ist, eines Sängers, der eigentlich bei der Band Tool ist. Meiner James Keen hat ja nebenbei noch Pussyfart zum Beispiel und eben auch A Perfect Circle, und die sind hier mit Three Libras. Bitte.

Ja, herzlich willkommen an Bord, liebe Fluggäste und Gästinnen, liebe diverse, perverse und kontroverse, liebe Kinder, eheliche und uneheliche, liebe Alleinerziehenden und Nichterziehenden. Ich begrüße auch die Rechts- und Linksträger, StatterInnen und ImpfgegnerInnen, Trans- und Asexuelle, Laktoseintoleranten, Fußfetischisten und Katzenhaarallergiker. Und natürlich auch liebe Atheistinnen, VeganerInnen, Höhenängstlichen und Schmutzphobiker, liebe Wanderfreunde und Kurzsichtige, liebe HörgeräteträgerInnen, liebe ZähneknirscherInnen, liebe muslimischen Standardtänzer, Roma und Sinti, liebe halbjüdischen Nichtschwimmer und androgynen Analphabeten. Und natürlich alle, die wir jetzt eventuell ohne bösen Willen vergessen haben sollten. Welcome on board.

Ja, jetzt ist ja gut. Everlast waren das mit Black Jesus und das natürlich hier in der Morning Show. Ja, wir kommen jetzt zu einem Song. Das Album hatten wir als letztes im Album der Woche, nämlich von Black Label Society. Die haben ein neues Album und ich finde diese erste Single-Auskopplung war es ja, finde ich so schön. Und deswegen teile ich es gerne mit euch. Hier ist Name and Blood von Black Label Society, die Band von Zakk Wylde.

0: möchte einfach daran erinnern, dass der ukrainische Präsident Zelensky gesagt hat, dass den Ukrainern die Kraft fehlt, ihre Kriegsziele zu erreichen, nämlich die Russen aus dem Donbass zu vertreiben und die Russen aus der Krim zu vertreiben. Das ist eine Aussage von Präsident Zelensky. Und vor dem Hintergrund dieser Aussage muss man sich jetzt natürlich die Frage stellen, warum führt er eigentlich den Krieg weiter, wenn er doch selber zugibt, dass er seine Ziele nicht erreichen kann? Warum hält man jetzt diese Blutmühle in Gang, um 17% eines Donbass-Territoriums zu sichern? 83% haben die Russen erobert. Was macht die Europäische Union, was macht Deutschland? Sie bestärken Zelensky in diesem sinnlosen Krieg, in dieser Fortführung. Warum führt er den Krieg weiter, meine Damen und Herren? Weil er natürlich ganz genau weiß...
1: Wir sind umzingelt von Wirklichkeit. Der ganze Tag ist bedrängt von akuten Problemen, die sofort gelöst werden müssen.

0: diese Verknüpfung wird jetzt nicht jeder checken, aber Finanzen und Spiritualität, das ist ganz, ganz eng beieinander. Wenn wir die Federal Reserve Bank of America, wenn wir eine europäische Zentralbank haben, die EZB, die per Knopfdruck Milliarden generieren kann, so eine Milliarde, 2 Milliarden, 3 Milliarden. Ne? Und jetzt machen die das so, per Knopfdruck sind es nicht mehr 1 Milliarde, sondern direkt 10. 10 Milliarden, 20 Milliarden und so. Wenn die das können, dann brauchen die keine Steuern von uns.
1: Das
0: Es
1: ist
0: geht
1: richtig.
0: nicht um das Geld. Das ist ein spiritueller Krieg. Es sind Energien, die euch entzogen werden. Es geht nicht um Geld. Und das müsst ihr erstmal checken. Geld ist

Ice-T mit seiner Band Body Count hier und Comfortably Numb, ja, natürlich, vom Namen her wisst ihr schon, ja, ein Cover von Pink Floyd. Man konnte es auch deutlich raushören, aber es war trotzdem irgendwie was Eigenes, ja, aber die Gitarre zum Beispiel hat tatsächlich David Gilmour gespielt von Pink Floyd, ja. Mr. Pink Floyd himself, nee, ist er ja nicht, er ist ja dazugekommen, ja. Syd Barrett wäre ja eigentlich Pink Floyd, aber egal. Ist lange her. Lange, lange, lange her. Und das nicht so lange her hier. Baloo von Ketka. Einen wunderschönen guten Morgen euch. Mal was Besinnliches.

Deutschland kurz vorm Spannungsfall. Seid ihr vorbereitet? Ich habe schon mal das grüne T-Shirt. Ihr glaubt es nicht. Ich bin Frank Hannig, das ist Hannig Recht. Ihr habt es nicht mitgekriegt. Wir blenden es hier ein. Wir haben nach Artikel 4 des NATO-Vertrages den Konsultationsfall. Das ist die unmittelbare Vorstufe zur Ausrufung des NATO-Bündnisfalls nach Artikel 5. Ihr könnt euch darüber im Klaren sein, dass wir das nicht mal mitkriegen. Die Medien schreiben es nicht mal. Wir schreiben über Fußball-WM und über irgendwelche Faxen. Dafür, dass die NATO sich konkret auf einen Krieg gegen Russland vorbereitet, schreiben wir nichts. Und die Folgen dafür sind für uns alle verheerend. Die Ausrufung des Bündnisfalls und die Ausrufung des sogenannten Spannungsfalls nach dem Grundgesetz in Deutschland beschränkt unsere Grundrechte massiv. Reisefreiheit, die Möglichkeit, Vermögen ins Ausland zu transferieren, Firmen im Ausland zu gründen, die Möglichkeit, sich in einem Wehrdienst, der dann verpflichtend sein wird, zu entziehen. Alles das wird in den nächsten Monaten wegfallen. Und der spannende Nebeneffekt, im Spannungsfall könnten auch Wahlen ausgesetzt werden. Man könnte einen AfD-Ministerpräsidenten in Sachsen-Anhalt verhindern, indem man einfach die Wahl aussetzt. Man könnte alles tun, was man will, denn im Spannungsfall ist es der Bundesregierung nach dem Grundgesetz erlaubt, alles zu tun, was nötig ist, um die vermeintliche Sicherheit der Bundesrepublik zu gewährleisten. Lest es einfach selber nach. Das ist alles, was ich sagen kann. Lest kritisch, googelt selbst, recherchiert nicht in den öffentlich-rechtlichen Medien, sucht euch raus, was ihr braucht und sagt nachher nicht, wir haben es ja nicht kommen sehen. Das Privileg habt ihr im Internetzeitalter nicht mehr. Wer es jetzt nicht kommen sieht, ist selber schuld. Er ist zu dumm zum Denken oder zu faul.

Maxim war das mit Meine Soldaten. Davor hatten wir ja, Milliarden im Bett verhungern. Ja, und hier in der Morning Show geht's weiter mit der Band Umf, ja, aus Braunschweig. Und die haben mal mit Chris Harms von Lord of the Lost zusammen einen Song gemacht. Das müsste 2019 gewesen sein. Und der heißt Europa. Ja, interessanter Text.

Ja, Umpf war das, zusammen mit Chris Harms und Europa. Interessant, oder? Naja, 2019 halt. Hier sind die Wahrsager, die beim letzten New Vision Song Contest, so heißt, dabei waren. Hier, nie wieder.

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0: Seid ihr? Oh nein, nein, nein, das ist nett. Hey Bob, das ist die Band.
1: In Ordnung.
2: Was für eine Art Musik haben Sie normalerweise hier?
0: Oh, wir haben beide Sorten. Wir haben Country und Western.

Ich trinke meistens Alkohol. Also morgens fange ich schon an und dann mittags trinke ich ein Glas Rum und abends Rum. Nachmittags Rum mit Tee. Tee mit Rum oder Rum mit Tee ist ja egal, aber besser ist Rum mit Tee natürlich.

Stevie Nicks hier aus dem Film Sound City, ja, und den Song hat natürlich auch Dave Grohl geschrieben, ja, der Mann, der auch den Film gemacht hat. Ja, sehr coole Nummer, ja. So, jetzt wird's auch ein bisschen filmmusikalisch, ja. Yeah. 1979 kam's raus hier. Aquarius. Aus dem Film Herr.

Ja, so. Ja, ich habe gerade einen Artikel gesehen von der BBC, kommt das Ganze, ja, also keine Schwurbelei. Ja, und da geht es um die Titanic, denn es war ja schon lange niemand mehr unten und das Ganze seit 2005 war da niemand mehr, ja. Damals ja für den Film Titanic recherchiert und gefilmt natürlich, ja, auch Originalaufnahmen wollten sie in dem Film haben. Ja, und seitdem war niemand mehr unten, ja, und jetzt wagte es doch tatsächlich jemand wieder an das Wrack der Titanic heran, ja, und das war Herbert Nitsch, ja, ein österreichischer Forschungstaucher, ja, so heißen die ja. So, und auf 3800 Metern Tiefe stießen sie auf etwas, das nicht nur die Wissenschaftler schockierte, sondern die ganze Welt in Atem hält. Kurz nachdem die Kamera das Wrack ins Visier nahm, fielen zwei Crewmitglieder beim Anblick des Monitors in Ohnmacht. Ja, klar. Und mussten umgehend medizinisch versorgt werden. Die Mission wurde sofort abgebrochen. Was die Kameras in der dunklen Tiefe einfingen, stellt alles in den Schatten, was wir je über die Titanic zu wissen glaubten. Doch das trübe Wasser sahen sie ganz, durch das trübe Wasser sahen sie ganz deutlich wie Pünktchen, Pünktchen, Pünktchen. Und dann steht da drunten, darunter steht weiterlesen. Ja, also, okay, ich klicke da jetzt mal drauf, weiterlesen. So, und dann kommt Pünktchen, Pünktchen, Pünktchen. Ein zerquetschtes, hochmodernes U-Boot in einem neuen, von ihnen aufgerissenen Loch der Titanic steckte. Und da fällt man in Ohnmacht, wenn man das sieht. Ein hochmodernes U-Boot in der Titanic. Ja, wie gesagt, ist BBC. Ist jetzt nichts rumgeschwurbelt, ja. Gigantische Kratzspuren zeigen, etwas Riesiges hatte es dorthin gejagt. Puh. Ja, ihr wisst schon.

0: Sag mir etwas, das mich gleichzeitig glücklich und traurig macht.
1: Du hast einen viel größeren als dein Bruder.

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1: Ja, das Album der Woche kommt diese Woche von dem sympathischen Sänger Bosse. Ja, Aki Bosse hat ein neues Album am Start. Das Album heißt Stabile Poesie. Und wir sind heute beim 7. Song des Albums angelangt von 12. Ja, 12 sind drauf, also ein paar kommen noch. Und der heutige Song heißt Vergangenheit. Und den hören wir uns natürlich an. Hier aus dem neuen Album Stabile Poesie von Bosse, Vergangenheit.

Ja, die Klassikermittag steht an und die hat wieder It's Urgent für uns ausgesucht. Heute gibt es Arthur Honegger. Und ja, da bin ich sehr gespannt, weil ist mir auch gänzlich unbekannt. Ja. Aber wie gesagt, also in Klassik kenne ich mich nicht so gut aus. Ja, das überlasse ich gerne dem It's Urgent. Ja, wenn ihr Lust habt, eine Fackel zu zünden für Frieden und Freiheit, das könnt ihr jetzt gerne bei uns im Chat tun hier. Wir machen das immer, ja, immer um 12, wenn die Klassik läuft, zünden wir hier Fackeln und zeigen der Welt, was wir von Krieg halten. Ja, nämlich nichts, gar nichts. Wir müssen friedenstüchtig werden und dazu gibt's jetzt hier die Klassiker Mittag und lasst uns die Fackeln zünden. Los geht's.

Nirvana und Smells Like Teen Spirit und damit herzlich willkommen hier in der letzten Stunde Morning Show. Und weiter geht's mit einem Klassiker hier von Deep Purple, Smoke on the Water. Einen wunderschönen guten Morgen euch.

Schröder. 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

Loverboy und Working for the Weekend. Ja, da sind wir gerade im Weekend. Ja, wir haben heute Samstag, den 13.06.2026. Ja. Heute gibt es wieder die Emmy auf die Ohren hier heute Abend. Emmys Diary, das Ganze um 19 Uhr. Unbedingt dabei sein, ja. Lasst es euch nicht entgehen. Emmy ist wirklich immer eine Reise wert, ja. Hier ist AC/DC mit For Those About to Rock, We Salute You. Juhu.

0: ich sage das ohne jede Lamoyanz, eine wohlhabende Gesellschaft zu verändern, ist viel schwieriger, als ein Land nach Krieg und Zerstörung wieder aufzubauen. Noch einmal, ohne jede Lamoyanz.
1: Das ganze Gehirn weggelutscht.

Bon Jovi, It's My Life. Davor hatten wir Metallica mit Until It Sleeps. Und wir haben es jetzt 12.35 Uhr. Und ja, Grund genug, den hier zu spielen, ja? In the Air Tonight, hier ist Phil Collins.

Die Beatsteaks aus Berlin waren das mit I Don't Care As Long As You Sing. Und dieser Song wurde eigentlich damals von den Beatsteaks doppelt so schnell geschrieben. Ja, also die wollten ihn eigentlich doppelt so schnell machen, haben sich aber zu der Zeit gerade von ihrem Bassisten getrennt und hatten dann einen neuen Bassisten. Und der hat sich das angehört und hat gesagt, nee, das schaffe ich nicht. Der war noch nicht so lange dabei als Bassist, ja, also überhaupt am Bass. Und deswegen hat er sich das nicht zugetraut, ja, das so hinzukriegen, dass er das so schnell spielt. Und da hat die Band dann gesagt, okay, dann machen wir es eben halb so schnell. Ja, und das wurde dann echt ein Riesenerfolg, ja. So kann es manchmal passieren. Jede Stunde hier von Karat.

Der gute alte Joachim Bitt war das mit Ich bin das Glück dieser Erde. Ja, auch ein sehr schöner Titel, finde ich. Damals in der neuen deutschen Wellezeit. Ja, ihr hört die Morning Show hier auf Radio Emergency und wir kommen auch langsam zum Ende der Sendung. Zwei Songs gibt es jetzt hier noch auf die Ohren und der vorletzte, der kommt von der Jay Giles Band und heißt Freeze Frame.

Ja, noch ein paar Fotos zum Schluss hier. The Jay Giles Band mit Freeze Frame. Und das, liebe Freunde, war die heutige Morning Show. Ich bedanke mich bei allen fürs Lauschen und natürlich auch bei unseren Chatties, die schon sehr dezimiert sind hier. Blatano, Burns, Fishhead und Sony sind noch da. Ja, zumindest werden die bei mir angezeigt. Ah, jetzt. It's Urgent. Matti ist noch reingehüpft gerade. Blatano. Naja, ich glaube, jetzt habe ich sie alle. Also, ich danke euch. Heute ist Samstag. Das bedeutet, heute Abend gibt es wieder unsere Emmy. Und Emmy ist heute Abend am Start mit Emmys Diary. Das Ganze ab 19 Uhr. Da könnt ihr euch hier einloggen. Am besten, ihr kommt vorher schon und hört schon mal ein bisschen unseren Auto-DJ. Den kann ich auch immer nur weiterempfehlen. Ja, viele denken ja, wenn hier die Sendung zu Ende ist, dann war's das. Ja, nein, es geht weiter hier. Ja, also die Musik läuft weiter. Ihr müsst den Player einfach nur laufen lassen und habt wunderschöne Musik, das Ganze ohne Werbung und ohne Nachrichten. Also, wenn ihr Lust habt, könnt ihr natürlich auch morgen wieder einschalten. Da gibt es die nächste Morning Show, das Ganze wieder um 10. Und dann bin ich wieder für euch am Start. Ja, und damit wünsche ich euch einen wunderschönen Samstag. Genießt das doch recht schöne Wetter gerade draußen. Also zumindest hier in Bayern. Ich weiß nicht, wie es bei euch aussieht. Aber auf jeden Fall, hier ist ganz schön heute. Und damit sage ich bye bye, ciao, ciao und Ende.

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0: Und jetzt der größte Knall im All. Captain Pip Dotter.
1: In den Hauptrollen mit Leo Part und Martin Ick.
2: Hier kommt Dotter.
3: Hallo Fans, ich bin's, Kip Dotter, der atemberaubendste Mann des Universums. In der letzten Episode war meine Crew und ich hinter das Geheimnis gestiegen, wieso unsere Sonne immer schwächer wurde. Ein von der Erde sehr ferner Planet war plötzlich von einem Energiehybriden heimgesucht worden. Und das war so ziemlich das Schlimmste, was einem Planeten passieren konnte. Außer vielleicht einem Auftritt der Fischerchöre.
4: Hey, Dr. Gittfinger.
5: Ja, Captain?
4: Energiehybrid, das sieht nicht gut aus, hä?
5: Ja, kann man wohl sagen. Energiehybriden sind die elektrischen Muskelprotze des Universums.
4: Sie meinen, viel Muskel und wenig Hirn?
5: Genau. Sie haben einen Körper wie 2000 Kilogramm Dynamit, aber keine Lunte.
4: Ja, vielleicht können wir ihn irgendwie eliminieren.
5: Eliminieren? Einen Hybriden? Da kommt die Bundesbahn pünktlich.
4: Vielleicht weiß Wuduk eine Lösung. Wuduk?
6: Wir haben alles probiert. Wir haben versucht, ihn kurz zu schließen. Wir wollten ihn sogar sprengen. Aber wir hätten uns nur alle selbst vernichtet.
4: Wuduk, der Planetenälteste, erklärte uns die Gefährlichkeit eines solchen Hybriden. Wenn sie einmal einen Planeten besetzt hatten, ließen sie nie mehr locker, bis sämtliche Energie auf dem Planeten, den sie aussaugten, verbraucht war. Sie drangen immer in die nukleare Stromversorgung ein und deshalb war es unmöglich, sie zu sprengen, weil man damit das Leben auf dem gesamten Planeten gefährdete.
6: Und deshalb brauche ich 4 Millionen Kilowatt Strom. Das wäre die einzige Möglichkeit.
4: Sie meinen, mit 4 Millionen Kilowatt könnten wir ihn außer Kraft setzen?
5: Ja, Captain, das leuchtet mir ein.
4: Wieso?
5: Wieso? Na, weil ein kurzzeitiger Stromstoß mit dieser gewaltigen Wattzahl ihn vermutlich, wenn auch nur für kurze Zeit, absolut schachmatt setzen würde. Oh, fein, super. Und dann fesseln wir ihn und knebeln ihn und dann machen wir ihn fertig.
4: Cassie, ein Hybrid ist so groß wie ein Hochhaus.
5: Naja, dann werfen wir halt mit Steinen.
4: Doc!
5: Ja, Captain?
4: Kriegen wir irgendwie 4 Millionen Kilowatt zusammen?
5: Naja, ich bin kein Spezialist. Wenn mein Vetter hier wäre, der war Starkstromtechniker, aber leider nicht sehr lange.
4: Wieso nicht lange?
5: Ich glaube, Alkoholprobleme.
4: Alkoholprobleme?
5: Ja, er sagte immer ein kurzer nach dem anderen.
4: Hey, ich hab's!
5: Was, Captain?
4: Ich weiß, wie wir 4 Millionen Kilowatt Strom zusammenkriegen. Kommt her!
5: Toll, Captain. Eine gute Idee. Captain?
4: Ja, Tessie?
5: Ist das nicht gefährlich?
4: Keine Sorge, Tessie. Mut und Entschlossenheit sind die Attribute meines Familienstammbaumes.
5: Wirklich?
4: Ja, mein Urgroßvater ist im Alter von 97 Jahren noch nackt durch die Landesgartenschau gejoggt.
5: Und wurde er verhaftet?
4: Nö, aber er bekam den ersten Preis für das beste Trockenblumenarrangement.
7: Hey, wird es unseren Helden gelingen, den Kilowatt-schlingenden Energiehybriden zu eliminieren? Mehr in der nächsten Episode.
8: Ei Gott, was passiert hier?

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auf Feinstaub als Edmund Allen Schlossmann. Die Leute von heute nicht mehr.

0: Gestatten, hier spricht der Elektrolux. Ich wohne in der Lüsterklemme neben dem Hauptsäle. Ich sorge für euren Saft. Volt, Watt, Ampere, Ohm, ohne mich gibt's keinen Strom. Was bedeutet eigentlich der Name Guruguru?
1: Der Name Guruguru ist zum Beispiel prähistorisch. Er soll, kann und zeigt aber nichts.

0: tretet ein, meine Damen und Herren, zu einem
1: Spektakel.
0: Erzählen über dem Club der toten Dichter liegen. So tretet herein, Herrschaften, lasset der Neugier
1: eurer Freude.
0: Alle, dass der Mensch
1: von Natur aus etwas sucht.